0: Deutschland und die USA wollen ihre Zusammenarbeit bei Rüstungsprojekten deutlich ausbauen. Dazu haben Verteidigungsminister Boris Pistorius und sein US-Amtskollege Pete Hegseth in Washington eine Absichtserklärung über verstärkte Kooperationen unterzeichnet. Es gebe einen hohen Bedarf an Rüstungsgütern und diese erfordere erhöhte Produktionskapazitäten, sagte Pistorius.
1: Wir wollen durch die engere Kooperation dafür sorgen, dass die Innovationskraft unserer Industrien noch stärker und schneller ausgeschöpft werden kann, um sowohl uns als auch den Amerikanern bessere Möglichkeiten zu geben, sowohl rüstungsindustriell als aber auch, was die Rüstungskapazitäten und die Ausrüstung unserer Streitkräfte angeht.
0: Bundesverteidigungsminister Pistorius. Der Schauspieler Ralf Richter ist tot. Er starb im Alter von 69 Jahren, teilte seine Managerin mit. Sein Durchbruch feierte Ralf Richter in Wolfgang Petersens Klassiker Das Boot. Seine Ruhrpott-Proletenfigur Kalle Grabowski in Bang Boom Bang wurde zum Kult. Richter hatte seit längerem gesundheitliche Probleme. Er litt an einer Lungenerkrankung und einer Herzunterfunktion.
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1: Ich bin Diana Kramer. Nachdem die Spritpreise auf immer neue Rekordhöhen klettern, hat Bundeskanzler Friedrich Merz nun schnelle Hilfe versprochen. Es werde Entlastungen für Autofahrer geben, sagte der Kanzler.
2: Für viele Menschen, die täglich das Auto brauchen, ist eine Belastungsgrenze erreicht. Und ich bin der Meinung, dass wir handeln müssen. Das genaue Instrumentarium steht noch nicht fest. Sie können aber davon ausgehen, dass wir sehr bald einen Vorschlag dazu vorlegen werden.
1: Ein Instrument hat der Kanzler allerdings ausgeschlossen. Für eine Übergewinnsteuer auf Extraprofite der Mineralölkonzerne sieht er keine rechtliche Grundlage. Die Regierung will stattdessen verschiedene Steuern und Abgaben in den Blick nehmen. Der Bundeskanzler hat derweil seine für nächste Woche geplante Reise zur UN-Generalversammlung abgesagt. Er werde entgegen ursprünglicher Planungen nicht nach New York reisen. Seine Präsenz sei in Berlin erforderlich, heißt es aus Regierungskreisen.
3: Kanzler Merz hatte schon letztes Jahr nicht an der UN-Generaldebatte teilgenommen und die deutsche Rede dort Außenminister Wadephul überlassen. So wird es nun wohl auch dieses Jahr kommen. Merz' kurzfristige Absage dürfte dem innenpolitischen Druck geschuldet sein. Kurz vor zwei weiteren Landtagswahlen mit drohenden Wahlschlappen wird in der Union mehr oder weniger offen über einen möglichen Austausch des Kanzlers diskutiert. Merz will noch am Sonntagabend mit der CDU-Spitze über die Wahlergebnisse beraten und dabei wohl vor allem fragen, wie viel Rückendeckung er in den eigenen Reihen noch hat. Aus Berlin, Ronny Thorau.
1: Bundesverteidigungsminister Boris Pistorius und sein US-Amtskollege Pete Hegseth haben eine Absichtserklärung über eine verstärkte Zusammenarbeit bei Rüstungsprojekten unterzeichnet. Angesichts der aktuellen sicherheitspolitischen Herausforderungen soll es eine Kooperation bei der Herstellung hochmoderner Waffensysteme und komplexer Munition geben, sagte Pistorius in Washington. In Stadthagen in Niedersachsen ist ein Streit unter Kindern um einen Ball derart eskaliert, dass am Ende 5 Personen verletzt wurden. Nach Angaben der Polizei hatten sich mehrere Eltern in den Streit ihrer Sprösslinge eingemischt und nach einer verbalen Auseinandersetzung kam es zu einer Schlägerei. Die Polizei setzte Pfefferspray ein, um die Kontrahenten zu trennen. Ein 26-Jähriger kam schwer verletzt in ein Krankenhaus, 4 weitere Erwachsene wurden leicht verletzt.
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1: Ich bin Diana Kramer. Für die Autofahrer in Deutschland soll es angesichts immer weiter steigender Spritpreise Entlastungen geben. Das hatte Bundeskanzler Friedrich Merz gestern angekündigt. Wann und wie genau diese Entlastungen aussehen, soll jetzt in der Koalition beraten werden. Bremens SPD-Bürgermeister Andreas Bovenschulte sagte im ZDF-Heute-Journal, es dürfe jetzt nicht zu lange über die Optionen diskutiert werden.
2: Es müssen jetzt schnell Entscheidungen getroffen werden, weil die Situation an den Zapfsäulen einfach unerträglich ist. Die Menschen müssen entlastet werden und da zählt jetzt eigentlich jeder Tag. Man kann die Energiesteuer senken, man kann auch den Direktzahlungsmechanismus, den es hier gibt, nutzen. Alles hat Vorteile, all das hat Nachteile. Ich glaube, da wird es nicht die 100% optimale Lösung geben. Wichtig ist, sich auf eine Lösung zu verständigen und die schnell umzusetzen. Das ist, glaube ich, wichtiger, als jetzt noch monatelang über das richtige Instrument zu diskutieren.
1: Brems Bürgermeister Bovenschulte. Bundeswirtschaftsministerin Katharina Reiche hat sich dafür ausgesprochen, bestimmte Bevölkerungsgruppen gezielt über einen Direktzahlmechanismus zu entlasten. Eine Übergewinnsteuer für Mineralölkonzerne, wie von der SPD gefordert, lehnt sie wie auch der Bundeskanzler ab. Deutschland und die USA wollen ihre Zusammenarbeit bei Rüstungsprojekten deutlich ausbauen. Dazu haben Bundesverteidigungsminister Boris Pistorius und sein US-Amtskollege Pete Hegseth in Washington eine Absichtserklärung über verstärkte Kooperationen unterzeichnet.
3: Neue sicherheitspolitische Herausforderungen machen eine robuste und eng verzahnte Verteidigungsindustrie nötig. Bei der Herstellung von Waffensystemen und Munition wollen die USA und Deutschland stärker zusammenarbeiten, Kapazitäten erhöhen und Lieferzeiten verkürzen, um so die Versorgung mit Rüstungsgütern auf beiden Seiten des Atlantiks zu sichern. Deutschland könne viel beisteuern, sagte Pistorius. Die verstärkte Zusammenarbeit mit den USA stärke die Sicherheit und Einsatzbereitschaft des gesamten Bündnisses. Tina Eck, USA.
1: Der milliardenschwere Rechtsstreit um die Lieferungen von Schutzmasken zu Beginn der Corona-Pandemie beschäftigt heute den Bundesgerichtshof in Karlsruhe. Das Gericht verhandelt über 4 Verfahren, in denen Unternehmen mit dem Bund über die Bezahlung der damals bestellten Masken streiten. Ob heute schon ein Urteil fällt, ist bisher offen.
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1: Ich bin Diana Kramer. Bundeskanzler Friedrich Merz hat angesichts weiter steigender Spritpreise Entlastungen für Autofahrer angekündigt. Eine Übergewinnsteuer auf Extraprofite der Mineralölkonzerne lehnt er aber ab. Doch genau für diese Steuer wirbt die SPD.
2: Immerhin einig ist man sich, dass viele Autofahrer an der Schmerzgrenze sind. Wir werden etwas gegen die Preistreiberei tun, verspricht der Kanzler. Aber eine Übergewinnsteuer hält er für rechtlich nicht durchsetzbar. SPD-Finanzminister Klingbeil will allerdings damit Entlastungen für Autofahrer gegenfinanzieren und fordert auch einen Spritpreisdeckel. Doch auch der ist umstritten in der Regierung. Dennoch sagt Merz, wir werden schnell Vorschläge auf den Tisch legen. Claudia Wächter, Nachrichtenredaktion.
1: Bundeskanzler Merz hat erneut seinen Willen bekräftigt, das schwarz-rote Reformpaket durchzusetzen. Es sei ein Versprechen, den ernsthaften Versuch zu unternehmen, das hinzubekommen, sagte Merz am Abend auf einer Veranstaltung zum 150. Geburtstag von Ex-Kanzler Konrad Adenauer in Berlin. Mehr könne er nicht tun, fügte Merz hinzu. Der Kanzler reagierte damit auf Bestrebungen aus der SPD, das Reformpaket noch einmal zu ändern. Deutschland und die USA wollen ihre Zusammenarbeit bei Rüstungsprojekten deutlich ausbauen. Dazu haben Verteidigungsminister Boris Pistorius und sein US-Amtskollege Pete Hegseth in Washington eine Absichtserklärung über verstärkte Kooperationen unterzeichnet. Es gebe einen hohen Bedarf an Rüstungsgütern und diese erfordere erhöhte Produktionskapazitäten, sagte Pistorius.
3: Wir wollen durch die engere Kooperation dafür sorgen, dass die Innovationskraft unserer Industrien noch stärker und schneller ausgeschöpft werden kann, um sowohl uns als auch den Amerikanern bessere Möglichkeiten zu geben, sowohl rüstungsindustriell als aber auch, was die Rüstungskapazitäten und die Ausrüstung unserer Streitkräfte angeht.
1: Bundesverteidigungsminister Pistorius. Der Schauspieler Ralf Richter ist tot. Er starb im Alter von 69 Jahren, teilte seine Managerin mit. Sein Durchbruch feierte Ralf Richter in Wolfgang Petersens Klassiker Das Boot. Seine Ruhrpott-Proletenfigur Kalle Grabowski in Bang Boom Bang wurde zum Kult. Richter hatte seit längerem gesundheitliche Probleme. Er litt an einer Lungenerkrankung und einer Herzunterfunktion.
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5: Einen wunderschönen guten Morgen. Ich weiß, es ist noch sehr, sehr früh. Kurz nach fünf haben wir es an diesem Mittwoch. Aber es ist schon Mittwoch. Mensch, wir haben die Hälfte der Woche schon fast geschafft, auch wenn es sich um diese Uhrzeit noch ein bisschen wie so ein Montagmorgen nach dem Wochenende anfühlt. Aber wir starten jetzt rein, gemeinsam mit einem Antenne Mainz To Know mit meinem lieben Kollegen Andreas Bocchius.
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1: Unsere Pappmaché-Schwellköpfe sind weltweit ein Markenzeichen der Mainzer Fasenacht. Und dank Rudi Henkel, so individuell wie sie sind, haben sie von ihm eine Seele verliehen bekommen. Und heute geht's um die Schei Amarell. Die kommt nämlich aus der Neustadt und hält sich für was Besseres und spricht ausschließlich, passt auf, Hochdeutsch. Tatsächlich. Durch ihre Zahnraffel allerdings hat sie eine besonders feuchte Aussprache, also hält man besser etwas Abstand zu ihr. Wer ihren Mann ist, der arme Teufel, das erfahrt ihr nächste Woche von mir. Dranbleibe.
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2: Good morning in the morning. Wir haben kurz nach 6:30 in der Früh und euer Wecker, der hat jetzt hiermit geklingelt. Raus mit euch aus den Federn, der neue Tag startet und das natürlich mit uns, Antenne Mainz. Schön, dass ihr mit dabei seid und ich habe die greatest Hits und das Beste für heute für euch am Start.
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1: Meine liebe Kim, ein Gute und schön, dass du mal wieder bei mir im Studio bist.
2: Ja, hi, Dani.
1: Das freut mich sehr und wir widmen uns jetzt einer Frage. Wahrscheinlich ist es die Frage nach sein oder nicht sein, ist die Frage kaufen oder weiter mieten. So, jetzt bist du dran.
2: Ja, also das ist tatsächlich eine sehr spannende Frage.
1: Und die Antwort ist wahrscheinlich, fängt an mit, es kommt drauf an. Lass mich raten.
2: Ja, es kommt drauf an tatsächlich, obwohl so ein paar Zeichen doch eher Richtung einer gewissen Richtung tendieren, sage ich mal. Ja,
1: erzähl mir mehr davon.
2: Um den Spannungsbogen aufrecht zu halten. Ja. Genau, also prinzipiell ist es so, wir sind natürlich mit ganz vielen Kollegen aus Deutschland im Kontakt und besprechen auch immer diese Entwicklung, kaufen oder mieten. Und in vielen Städten beobachten wir einfach, dass die Wohnkosten natürlich immer weiter steigen, während die Einkommen leider nur moderat zulegen. Und natürlich besonders Mieten entwickeln sich extrem dynamisch nach oben und belasten dadurch viele Haushalte.
1: Ab wann spricht man denn von der Mietbelastung, dass die extrem problematisch dann ist?
2: Also man kann eigentlich sagen, kritisch wird es, wenn rund 30% des Nettoeinkommens für die Miete aufgewendet wird. Und für Haushalte mit etwas geringerem Einkommen ist diese Grenze oft natürlich ziemlich schnell erreicht.
1: Das kann ich mir vorstellen. Aber gleichzeitig hört man trotzdem immer wieder, dass sich der Immobilienkauf wieder mehr lohnt.
2: Ja, das stimmt.
1: Woran liegt das?
2: Das Verhältnis von Miete zu Einkommen hat sich in vielen Regionen ungünstig entwickelt. Und zwar ungünstiger auch als das Verhältnis von Kaufpreis zu Einkommen. Und in einigen Gegenden sind Kaufpreise ja auch mittlerweile wieder etwas gesunken oder stabil geblieben, wodurch natürlich der Erwerb von Wohneigentum wieder realistischer wird.
1: Klingt zwar komisch, aber bedeutet das, dass Kaufen dann trotzdem günstiger sein kann als Mieten?
2: In vielen Fällen ja. Also die monatliche Finanzierung eines Eigenheims kann durchaus auf einem ähnlichen oder sogar niedrigeren Niveau liegen als die Miete für eine vergleichbare Immobilie.
1: Witzig eigentlich, ja.
2: Ja, und das natürlich auch mit dem Unterschied, dass man letztendlich langfristig auch Vermögen aufbaut.
1: Sollte sich, glaube ich, jeder mal dann irgendwie überlegen, ob das irgendwie in Frage kommt. Wenn du natürlich auch was findest, ist ja ganz klar. Aber was spricht denn noch aktuell für einen Immobilienkauf?
2: Ja, letztendlich ist es so, dass die Käufer natürlich von dem stabilen Zinsniveau, was wir derzeit haben, profitieren. Wir haben natürlich auf der Käuferebene einen größeren Verhandlungsspielraum. Wir sprechen von dem sogenannten Käufermarkt und nicht mehr von dem Verkäufermarkt. Und auf Seiten der Käufer ist es natürlich auch ein entspannterer Markt. Ja, und das schafft natürlich bessere Voraussetzungen einfach. Und das führt dazu, dass man sich gut vorbereiten kann, wenn man kaufinteressant ist.
1: Was rätst du denn unseren Zuhörerinnen und Zuhörern, die jetzt vielleicht sagen, oh, ich bin mir noch ein bisschen unsicher, lohnt sich das für mich, was soll ich machen?
2: Also super gerne einfach mal bei uns melden. Wir können da gerne ganz offen mal drüber sprechen, auch ganz unverbindlich. Ich glaube, hier ist einfach eine individuelle Beratung entscheidend. Ja? Und zwar nicht nur über uns, sondern auch vielleicht über von Poll Finance. Das sind ja auch die Kollegen, die sitzen bei uns.
1: Genau,
2: die können hier einfach wirklich mal so ein bisschen in die Zahlen schauen, was ist denn möglich zu finanzieren, wo liegt man da monatlich, und auf dieser Basis können wir dann wiederum gucken, finden wir da vielleicht was Schönes.
1: Super gut, danke dir. Jetzt wisst ihr Bescheid.
2: Ja, sehr gerne.
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1: 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Fastnachtsbrunnen zum Beispiel. Die Klimazone ist schön da, man sitzt schön. Eine schöne Anlage, schöne Blumen.
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1: Ich bin Diana Kramer. Für die Autofahrer in Deutschland soll es angesichts immer weiter steigender Spritpreise Entlastungen geben. Das hatte Bundeskanzler Friedrich Merz gestern angekündigt. Wann und wie genau diese Entlastungen aussehen, soll jetzt in der Koalition beraten werden. Bremens SPD-Bürgermeister Andreas Bovenschulte sagte im ZDF-Heute-Journal, es dürfe jetzt nicht zu lange über die Optionen diskutiert werden.
2: Es müssen jetzt schnell Entscheidungen getroffen werden, weil die Situation an den Zapfsäulen einfach unerträglich ist. Die Menschen müssen entlastet werden und da zählt jetzt eigentlich jeder Tag. Man kann die Energiesteuer senken, man kann auch den Direktzahlungsmechanismus, den es hier gibt, nutzen. Alles hat Vorteile, all das hat Nachteile. Ich glaube, da wird es nicht die 100% optimale Lösung geben. Wichtig ist, sich auf eine Lösung zu verständigen und die schnell umzusetzen. Das ist, glaube ich, wichtiger, als jetzt noch monatelang über das richtige Instrument zu diskutieren.
1: Brems Bürgermeister Bovenschulte. Bundeswirtschaftsministerin Katharina Reiche hat sich dafür ausgesprochen, bestimmte Bevölkerungsgruppen gezielt über einen Direktzahlmechanismus zu entlasten. Eine Übergewinnsteuer für Mineralölkonzerne, wie von der SPD gefordert, lehnt sie wie auch der Bundeskanzler ab. Deutschland und die USA wollen ihre Zusammenarbeit bei Rüstungsprojekten deutlich ausbauen. Dazu haben Bundesverteidigungsminister Boris Pistorius und sein US-Amtskollege Pete Hegseth in Washington eine Absichtserklärung über verstärkte Kooperationen unterzeichnet.
3: Neue sicherheitspolitische Herausforderungen machen eine robuste und eng verzahnte Verteidigungsindustrie nötig. Bei der Herstellung von Waffensystemen und Munition wollen die USA und Deutschland stärker zusammenarbeiten, Kapazitäten erhöhen und Lieferzeiten verkürzen, um so die Versorgung mit Rüstungsgütern auf beiden Seiten des Atlantiks zu sichern. Deutschland könne viel beisteuern, sagte Pistorius. Die verstärkte Zusammenarbeit mit den USA stärke die Sicherheit und Einsatzbereitschaft des gesamten Bündnisses. Tina Eck, USA.
1: Der milliardenschwere Rechtsstreit um die Lieferungen von Schutzmasken zu Beginn der Corona-Pandemie beschäftigt heute den Bundesgerichtshof in Karlsruhe. Das Gericht verhandelt über 4 Verfahren, in denen Unternehmen mit dem Bund über die Bezahlung der damals bestellten Masken streiten. Ob heute schon ein Urteil fällt, ist bisher offen.
4: Vielen Dank für die Weltnachrichten. Weitere Lokalnachrichten, die gibt's bei uns in der nächsten halben Stunde.
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4: Wir schauen raus am Mittwochmorgen. Es ist noch sehr früh, um 6:15. Dementsprechend ist es auch noch dunkel draußen. Die Sonne, die geht erst in der nächsten Stunde auf, ganz genau um 7:04. Dann wird es hell im Antenne Mainzland. Wir starten aber auch recht angenehm und freundlich rein bei milden Werten von 18 Grad. Und die Werte, die steigen heute noch an bis zu 22 Grad in der Spitze. Es bleibt erstmal eher bewölkt und am Nachmittag, da kann sich dann stellenweise ganz gut die Sonne durchkämpfen. In der Nacht, da kühlt es ab auf 11 Grad und morgen am Donnerstag sieht es ähnlich aus wie heute. Bei vielen Wolken und Werten in der Spitze bis zu 22 Grad.
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4: Wir schauen um 6:04 raus auf die aktuelle Verkehrslage und die sieht noch tipptopp aus. Ihr habt eine freie Fahrt. Ich wünsche euch weiterhin eine gute und sichere Autofahrt.
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4: Obacht, in Laubenheim wird in der Rheintalstraße geblitzt, Richtung Ortsausgang. Zwischen der Bäckerei und dem Supermarkt hat der Enforcement-Blitzer sich versteckelt. 30 sind hier erlaubt. Danke an den Dirk aus Nackenheim fürs Melden. Auf der Göttelmannstraße wird auch geblitzt, Richtung Innenstadt. Kurz vor dem Volkspark hat er sich platziert. 30 sind hier erlaubt. Danke an die Gabi aus der Neustadt. Auf der A60 Bingen Richtung Mainz wird geblitzt, auf Höhe der Drastädter Heidenfahrt. 100 hier erlaubt. Und die Blitzersäule steht auf der A60 Mainz Richtung Rüsselsheim. Kurz vor der Weisenauer Brücke. Hier sind auch nur 100 erlaubt. Habt ihr da draußen noch einen weiteren Blitzer gesehen? Dann klingelt gerne durch. Die Nummer lautet Mainz 304 3441.
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4: Und wenn ihr heute das Auto stehen lasst oder ihr habt gar kein Auto und möchtet lieber mit den Öffis fahren, denkt dann bitte an das gültige Fahrticket, sonst wird's teuer. Heute am Mittwoch in der Früh, beziehungsweise nee, den ganzen Tag, wird tatsächlich verstärkt in der Innenstadt kontrolliert. Also egal, ob in den Straßenbahnen oder Bussen, immer schön das gültige Ticket dabei haben.
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4: Willkommen im Mittwoch. Meine Güte, ne? Die Woche, die haben wir fast quasi zur Hälfte schon geschafft. Wir beginnen jetzt natürlich ganz entspannt gemeinsam erstmal den Start in diesen Mittwoch und schauen mal so, was heute früh wichtig ist. Das Info-Update, das wartet jetzt gleich auf euch nach Young Danae mit Walk On By. Und wir starten rein mit Gracie Abrams und Look At My Life.

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0: Young Dene mit Welcome by Feet. Sascha. Ein Song von 1997 und wir haben jetzt 6 Uhr und 13 Minuten. Hier wartet euer Info-Update.
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0: Ja, auf dem Mainzer Gutenbergplatz geht es heute um barrierefreie Mobilität im öffentlichen Nahverkehr. Bei einem Aktionstag können Interessierte praktische Erfahrungen sammeln und sich über das Unterwegssein mit Rollstuhl oder Rollator informieren. Besucherinnen und Besucher können außerdem selbst ausprobieren, wie sich bestimmte Einschränkungen im Alltag und im ÖPNV anfühlen. Zu den Hintergründen Christina Reis von der Mainzer Mobilität.
2: Also am Aktionstag für barrierefreie Mobilität sind Menschen mit und ohne Einschränkungen eingeladen, sich zu informieren, sich auszutauschen und vor allem auch unterschiedliche Perspektiven kennenzulernen. Wir wollen so gemeinsam den ÖPNV sicherer und zugänglicher gestalten und vor allem auch das Verständnis füreinander stärken. Und wir freuen uns auf alle, die kurz oder auch lang vorbeikommen, sich mit uns unterhalten und sich einfach austauschen.
0: Der Aktionstag läuft heute von 12 bis 16 Uhr auf dem Gutenbergplatz vor dem Staatstheater. Die Teilnahme ist kostenlos und ohne Anmeldung möglich. Also schaut doch gerne mal vorbei.
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0: 6:30 Uhr im Antenne Mainz Land. Einen wunderschönen guten Start in den Tag. Marc Forster war das mit Flash mich. Und vielleicht werdet ihr jetzt geflasht von den Lokalnachrichten von meiner Kollegin Katrin Plause-Zimmermann. Also Radio laut.
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2: Mit Katrin Plause-Zimmermann. Einen schönen guten Morgen. Bei BioNTech in der Mainzer Oberstadt hat es gestern Vormittag einen größeren Feuerwehreinsatz gegeben. Gegen 9 Uhr ist die Feuerwehr zu einem Brand auf dem Betriebsgelände alarmiert worden. Insgesamt sind rund 80 Einsatzkräfte von Feuerwehr, THW, Polizei und Rettungsdienst vor Ort gewesen. Das Feuer ist nach rund einer Stunde gelöscht gewesen. Anschließend haben die Einsatzkräfte die betroffenen Bereiche noch längere Zeit entlüftet. 3 Menschen sind medizinisch versorgt und vorsorglich in ein Krankenhaus gebracht worden. Gegen 14 Uhr konnte der Einsatz beendet werden. Das Land Rheinland-Pfalz hat jetzt eine neue Plattform zur Gesundheitsberichterstattung. Das hat das Gesundheitsministerium in Mainz mitgeteilt. Auf der Plattform werden Daten zur Gesundheit der Bevölkerung, zur medizinischen Versorgung und zur Umwelt gebündelt und interaktiv aufbereitet. Diese zeigt unter anderem, Männer werden fast doppelt so häufig wegen Typ-2-Diabetes stationär behandelt wie Frauen. Bei den Feinstaub-Grenzwertüberschreitungen gibt es dagegen einen positiven Trend. 2024 wurden landesweit nur noch 8 Fälle registriert. Die Daten sollen künftig weiter ausgebaut werden. Junge Menschen können jetzt für die Rheinhessen Azubi-Stars 2026 nominiert werden. Dazu rufen die Industrie- und Handelskammer für Rheinhessen aus Mainz, die Handwerkskammer Rheinhessen und die VRM Unternehmen, Vereine, Eltern und Jugendliche auf. Nominiert werden können Auszubildende, die mit besonderem Einsatz und Engagement überzeugen. Dabei sollen nicht Schulnoten oder Prüfungsergebnisse im Mittelpunkt stehen. Gesucht werden Menschen, die Verantwortung übernehmen, Initiative zeigen und sich über die Ausbildung hinaus engagieren. Bewerbungen können bis Mitte Oktober eingereicht werden. Die Mainzer Polizei nimmt ab heute Fußgänger und E-Scooter-Fahrende ins Visier. Hintergrund sind die europaweiten Roadpole Safety Days. Bis kommende Woche Dienstag führt die Mainzer Polizei verstärkte Verkehrsüberwachungs- und Präventionsmaßnahmen durch. Verstärkte Kontrollen soll es vor allem in Bereichen wie Schulwegen, Fußgängerüberwegen, Kreuzungen oder Haltestellen geben. Damit sollen sowohl Autofahrende als auch Fußgänger für mehr Rücksichtsnahme sensibilisiert werden. Neben der Sicherheit von Fußgängern soll auch das Thema E-Scooter in den Fokus genommen werden. Bei E-Scootern werden gezielt die Einhaltung der Vorschriften der Elektro-Kleinstfahrzeugverordnung kontrolliert. Der SVW in Wiesbaden ist heute Abend bei Fortuna Köln zu Gast. Es ist das erste Spiel, nachdem sich der SVWW am Montag von Cheftrainer Daniel Scherning und Co-Trainer Andreas Zimmermann getrennt hat. Nach 5 Spieltagen der 3. Fußball-Bundesliga stehen die Wien-Wiesbadener auf dem 20. und damit letzten Tabellenplatz. Für Scherning hat das bisherige Co-Trainer-Duo Frank Steinmetz und Giuliano Modica interimsweise übernommen. Anpfiff im Kölner Südstadion ist heute um 19 Uhr.
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0: Wir schauen raus um 6:45 Uhr auf das Wetter im Antenne Mainzland. Und man sieht tatsächlich noch nicht so viel, aber wenn man rausgeht, fühlt man einiges. Und zwar ist es recht angenehm. Es ist mild draußen, 18 Grad mäßig bei uns vorm City-Studio. Und die Werte, die steigen noch ein bisschen an, aber heute nicht ganz so weit wie gestern. Bis zu 22 Grad. Sonst bleibt es heute den ganzen Tag über eher bewölkt. Wir sollten eventuell mit ganz leichten Schauern rechnen, aber ich halte euch da auf dem Laufenden und habe auch immer wieder unseren Regenradar im Blick. Und aktuell sieht es eigentlich relativ gut aus, dass das Regengebiet bei uns vorbeizieht. Also es ist eher einfach nur bewölkt und am Nachmittag kommt auf jeden Fall stellenweise mal die Sonne raus.
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0: Wir schauen auf die aktuelle Verkehrslage um 6:34 Uhr. Da habe ich eine Meldung von der A643 Mainz Richtung Wiesbaden zwischen Mainz-Mombach und Wiesbaden-Dotzheim. Dichter Verkehr, hier braucht ihr bis zu 5 Minütchen mehr an Zeit. Und auf der A671 fängt es sich auch schon langsam an zu stocken, stauen. Mainz Richtung Wiesbaden zwischen dem Mainz-Spitz-Dreieck und Hochheim-Süd dichter Verkehr. Sonst sieht's gut aus. Ich wünsche euch weiterhin noch eine gute und sichere Autofahrt. Kommt gut und sicher an euer Ziel.
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0: In Laubenheim wird geblitzt. Obacht, in der Rheintalstraße, so jetzt aber, wird Richtung Ortsausgang geblitzt, zwischen der Bäckerei und dem Supermarkt. Hier sind maximal 30 erlaubt und der Dirk aus Nackenheim hat uns den Blitzer gemeldet. Auf der Göttelmannstraße wird auch geblitzt, Richtung Innenstadt, kurz vom Volkspark, 30 erlaubt. Danke an die Gabi aus der Neustadt fürs Melden. Einen Enforcement-Blitzer findet ihr auf der A60, Bingen Richtung Mainz, auf Höhe der Raststätte Heidenfahrt. Auf der rechten Seite versteckelt 100 hier erlaubt. Dann schauen wir auf die A60 Mainz Richtung Rüsselsheim, kurz vor der Weisenauer Brücke. Hier sind 100 erlaubt. Habt ihr noch einen weiteren Blitzer gesehen? Dann klingelt doch gerne durch oder schickt mir eine WhatsApp an die Mainz 304 3441.
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0: Einen wunderschönen Start in den Mittwochmorgen. Es ist noch sehr früh, 6 Uhr und 36 Minuten haben wir es im Antenne Mainzland. Ich verstehe es, wenn ihr jetzt noch am Gähnen seid und ein bisschen müde. Ja, aber das geht auch irgendwann wieder vorüber, spätestens wenn ihr den ersten Kaffee dann getrunken habt oder vielleicht auch inhaliert, damit es euch ein bisschen besser geht. Ja, was macht ihr denn so, um wach zu werden? Seid ihr eher Team Tee oder doch eher Team Kaffee? Ich mag tatsächlich beides sehr gerne und trinke auch jeden Morgen beides tatsächlich. Und wir schauen uns jetzt nochmal den Mittwoch genauer an, wie der heute so wird, denn das Antenne Mainz Horoskop wartet auf
1: Raus
0: euch.
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0: Am Mittwoch, den 16. September. Jungfrau, heute könnt ihr einiges erledigen, wenn ihr euch nicht von Kleinigkeiten aufhalten lasst. Konzentriert euch auf das Wesentliche. Waage. Ein Kompliment oder eine nette Geste sorgt heute für gute Stimmung. Gebt diese positive Energie ruhig an andere weiter. Skorpion. Nicht jede Bemerkung ist so gemeint, wie sie zunächst klingt. Fragt lieber einmal nach, bevor ihr euch unnötig ärgert. Schütze. Eure spontane Art bringt frischen Wind in den Tag. Bei größeren Entscheidungen solltet ihr euch trotzdem etwas Bedenkzeit gönnen. Steinbock. Heute könnt ihr mit Ruhe und Zuverlässigkeit überzeugen. Besonders im Job zahlt es sich aus, wenn ihr konsequent euren Weg folgt. Wassermann, eine neue Idee lässt euch nicht mehr los. Schreibt sie auf oder besprecht sie mit jemandem, bevor sie wieder in Vergessenheit gerät. Fische, eure sensible Seite hilft euch heute, die Stimmung anderer gut einzuschätzen. Vergesst dabei eure eigenen Bedürfnisse nicht. Widder, lasst euch von einem kleinen Rückschlag nicht bremsen. Mit einem zweiten Versuch kann es schon ganz anders aussehen. Stier, heute ist Beständigkeit eure Stärke. Bleibt bei euren Plänen und lasst euch nicht von der Hektik anderer anstecken. Zwillinge, ein abwechslungsreicher Tag wartet auf euch. Achtet nur darauf, euch nicht zu verzetteln und angefangene Dinge auch zu Ende zu bringen. Krebs, ein vertrauter Mensch könnte heute euren Rat brauchen. Hört gut zu, aber übernehmt nicht die Verantwortung für fremde Probleme. Und Löwe, ihr zieht heute leichte Aufmerksamkeit auf euch. Nutzt das für wichtige Gespräche, ohne dabei zu dick aufzutragen.
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